über eine Frau, die man in der Kneipe kennengelernt hat. Da wurde da ein bisschen mehr draus, nennen wir es. Trotzdem nicht viel. Polly!